0: zu verringern, nur wegen Sozialleistungen nach Deutschland zu kommen. Außerdem soll künftig die Grundsicherung gestrichen werden können, wenn jemand per Haftbefehl gesucht wird. Der neue Landtag von Sachsen-Anhalt kommt am 6. Oktober zu seiner ersten Sitzung zusammen. Bei der Wahl am 6. September wurde die AfD klar stärkste Kraft. Sie stellt 39 der 83 Abgeordneten, verpasste aber die absolute Mehrheit. AfD und BSW loten momentan aus, wie sie bei bestimmten Themen punktuell zusammenarbeiten könnten. Eine formale Koalition schließt das BSW aber aus. Die Ära von Jürgen Klopp geht jetzt so richtig los. In genau einer Woche feiert Klopp seine Premiere als Bundestrainer beim Spiel gegen die Niederlande. Heute Vormittag um 10 stellt er den Kader für seine ersten 4 Spiele vor. Thomas Bremser berichtet.
1: Wem schenkt Jürgen Klopp sein Vertrauen für den Neustart? Über 50 Spieler haben sein Interesse geweckt, rund 30 von ihnen will er für die ersten Spiele einladen. Deutlich mehr, als der Fußballverband zulässt. Deshalb müssen einige wohl vereinzelt von der Tribüne aus zuschauen. Der neue Bundestrainer möchte möglichst viele Spieler kennenlernen. Joshua Kimmich dürfte Kapitän bleiben. Im Tor wird wohl wieder Marc-André Ter Stegen stehen, der lange verletzt war. Spannend ist auch, welche jungen Spieler unter Klopp ihr Debüt feiern werden.
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1: Mit Christian Lang. In den USA hat nach dem Senat auch das Repräsentantenhaus für ein Sanktionsgesetz gestimmt, um Russland wegen des Ukraine-Kriegs stärker unter Druck zu setzen. Neben direkten Strafmaßnahmen gegen russische Politiker und Firmen soll das Gesetz die russischen Öl- und Gasexporte stärker eindämmen. Tina Eck berichtet.
2: Präsident Trump muss nur noch unterschreiben und dass er das tun will, hat er schon angekündigt. Mit dem Gesetz kann er die 5 größten Käufer von russischem Öl und Gas mit Sanktionen belegen und auch jene Länder bestrafen, die Russland dabei helfen, Energiesanktionen zu umgehen. Vor allem China und Indien beziehen viel russisches Erdöl und diese Maßnahme könnte nun die Handelsbeziehungen weiter strapazieren. Der Kongress aber setzt mit dem Gesetz Kreml-Chef Putin unter Druck und auch Trump auf Putin einzuwirken, den Krieg zu beenden.
1: Soziale Netzwerke sollen für Kinder unter 13 Jahren in der EU künftig tabu sein. Das wünscht sich EU-Kommissionspräsidentin von der Leyen. Am Donnerstag will sie in Straßburg den formellen Vorschlag der EU-Kommission vorstellen. Bevor ein Mindestalter wirklich kommt, müssen aber noch das EU-Parlament und die Mitgliedstaaten zustimmen. Das kann Monate oder sogar Jahre dauern. Im tschechischen Atomkraftwerk Temelin, 60 Kilometer von der deutschen Grenze entfernt, hat es eine Panne gegeben. Der Reaktorblock 2 wurde außerplanmäßig heruntergefahren und vom Netz getrennt. Der Grund eine Fehlfunktion im Steuersystem. Techniker haben ein Bauteil ausgetauscht, weitere Kontrollen laufen noch. Der Betreiber rechnet damit, dass der Reaktor heute wieder ans Netz gehen wird. Aus dem Lech hat man jetzt zwischen Lechbruck und Steingaden ein Auto gezogen, das vor Jahrzehnten versenkt worden ist. Das rote Auto mit Kennzeichen ist aus dem Landkreis Ostallgäu und ist stark verwittert. Die AU-Plakette ist im August 1990 abgelaufen. Die Polizei geht von einem Diebstahl zwischen 1988 und 1990 aus und sucht jetzt nach Zeugen, die sich an einen ähnlichen Vorfall erinnern. Eine Strafe droht keinem mehr, da die Taten verjährt sind. Zum Fußball. Trotz schwacher Chancenverwertung ist Bayer Leverkusen mit einem Heimsieg in der Euroleague gestartet. Beim ersten internationalen Auftritt unter ihrem neuen Trainer Martinez setzte sich die Werkself mit 2:0 gegen den slowenischen Fußballmeister NK Celje durch. Am 15. Oktober geht's für Leverkusen in der Euroleague weiter. Dann muss man gegen Lech Posen ran. 089
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1: Mit Christian Lang. In den USA haben sowohl der Senat als auch das Repräsentantenhaus für ein neues Sanktionsgesetz gegen Russland gestimmt. Damit sollen russische Politiker und Unternehmer härter getroffen und vor allem die Öl- und Gasexporte eingeschränkt werden. Damit finanziert Russland seinen Angriffskrieg gegen die Ukraine. Im Repräsentantenhaus bekam das Gesetz eine breite Mehrheit von 262 zu 159 Stimmen. Jetzt geht es zur Unterschrift an US-Präsident Trump, der bereits seine Zustimmung signalisiert hat. Bundeswirtschaftsministerin Reiche schlägt zur Entlastung der Autofahrer vor, die Mehrwertsteuer für Benzin vorübergehend von 19 auf 7% zu senken. Eine solche Senkung könnte dort ansetzen, wo die Belastung unmittelbar spürbar sei, nämlich direkt an der Zapfsäule, so Reiche. Ähnlich sieht das Unionsfraktionschef Frei. Er sagte am Abend bei NTV,
2: dass die stark gestiegenen Preise dazu führen, dass auf alles ja nochmal eine deutlich höhere Mehrwertsteuer draufkommt. Das heißt, der Staat profitiert davon, dass der Rohölpreis höher ist. Davon etwas zurückzugeben und statt 19 nur 7% Mehrwertsteuer zu verlangen, wäre deswegen eine naheliegende Maßnahme.
1: 4 Tage vor der Landtagswahl in Mecklenburg-Vorpommern haben sich SPD-Ministerpräsidentin Schwesig und ihr Herausforderer von der AfD Holm ein TV-Duell geliefert. Vor allem Schwesig, die in den letzten Umfragen mit ihrer SPD aufgeholt hatte, war im Angriffsmodus. Schwesig beklagte beim Thema Migration, dass die AfD Hass und Hetze verbreitet. OpenAI, der Entwickler von ChatGPT, hat neue Fälle gemeldet, in denen sich seine KI in Tests unerwartet oder besorgniserregend verhalten hat. So hat ein Modell versucht, eigene Dateien ins Netz zu stellen, um sie später als scheinbare Quelle zu nutzen. In einem anderen Test sind fehlende Daten erfunden worden, ohne dass ChatGPT das zugegeben hat. Die Ära von Jürgen Klopp geht jetzt so richtig los. In genau einer Woche feiert Klopp seine Premiere als Bundestrainer beim Spiel gegen die Niederlande. Heute Vormittag um 10 stellt er den Kader für seine ersten 4 Spiele vor. Über 50 Spieler stehen dabei in der engeren Auswahl. 30 davon will er für die ersten Spiele einladen.
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2: Heute liegt ein freundlicher Tag vor euch. Sonne im Mix mit harmlosen Wolken, ein bisschen kühler als zuletzt, bis zu 21 Grad. Und der Wettertrend für München und Umgebung, morgen ähnlich wie heute. Am Wochenende zum Wiesnstart richtig schön mit viel Sonne und bis zu 23 Grad.
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3: Mit Christian Lang. Guten Morgen. In den USA hat nach dem Senat auch das Repräsentantenhaus für ein Sanktionsgesetz gestimmt, um Russland wegen des Ukraine-Kriegs stärker unter Druck zu setzen. Neben direkten Strafmaßnahmen gegen russische Politiker und Firmen soll das Gesetz die russischen Öl- und Gasexporte stärker eindämmen. Damit finanziert Russland seinen Angriffskrieg auf die Ukraine. Tina Eck berichtet.
4: Präsident Trump muss nur noch unterschreiben und dass er das tun will, hat er schon angekündigt. Mit dem Gesetz kann er die 5 größten Käufer von russischem Öl und Gas mit Sanktionen belegen und auch jene Länder bestrafen, die Russland dabei helfen, Energiesanktionen zu umgehen. Vor allem China und Indien beziehen viel russisches Erdöl und diese Maßnahme könnte nun die Handelsbeziehungen weiter strapazieren. Der Kongress aber setzt mit dem Gesetz Kreml-Chef Putin unter Druck und auch Trump auf Putin einzuwirken, den Krieg zu beenden.
3: Soziale Netzwerke sollen für Kinder unter 13 Jahren in der EU künftig tabu sein. Das wünscht sich EU-Kommissionspräsidentin von der Leyen. Heute Vormittag will sie in Straßburg den formellen Vorschlag der EU-Kommission vorstellen. Bevor ein Mindestalter wirklich kommt, müssen aber noch das EU-Parlament und die Mitgliedstaaten zustimmen. Das kann Monate oder sogar Jahre dauern. OpenAI, der Entwickler von ChatGPT, hat neue Fälle gemeldet, in denen sich seine KI in Tests unerwartet oder besorgniserregend verhalten hat. So hat ein Modell versucht, eigene Dateien ins Netz zu stellen, um sie später als scheinbare Quelle zu nutzen. In einem anderen Test sind fehlende Daten erfunden worden, ohne dass ChatGPT das zugegeben hat. Bekommen die Obi-Baumärkte Markenschutz für ihre typische Farbe Orange? Darüber entscheidet heute der Bundesgerichtshof. Obi sieht die knallige Hausfarbe als wichtigen Teil der eigenen Markenidentität und ließ den Farbton als Farbmarke eintragen. Andere Baumarktketten wehren sich dagegen, beantragten die Löschung und bekamen beim Bundespatentgericht Recht. Jetzt muss der BGH klären, ob Orange exklusiv zu Obi gehören darf. Zum Fußball. Trotz schwacher Chancenverwertung ist Bayer Leverkusen mit einem Heimsieg in der Euroleague gestartet. Beim ersten internationalen Auftritt unter ihrem neuen Trainer Martinez setzte sich die Werkself mit 2:0 gegen den slowenischen Fußballmeister NK Celje durch. Am 15. Oktober geht's für Leverkusen in der Euroleague weiter. Dann muss man gegen Lech Posen ran.
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5: Aktuell habt ihr freie Fahrt.
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5: Unter anderem in Leim, die Landsberger Straße einwärts. Gute Fahrt.
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3: Freut euch auf einen freundlichen Tag, Sonne und harmlose Wolken im Mix. 21 Grad gibt's in der Spitze. Und der Wettertrend für München und Umgebung, morgen ähnlich wie heute. Am Wochenende zum Wiesnstart richtig schön spätsommerlich, viel Sonne und bis zu 23 Grad.
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4: Aktuell habt ihr freie Fahrt.
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4: Unter anderem in Leim, die Landsberger Straße einwärts. Gute Fahrt.
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5: Heute liegt ein freundlicher Tag vor euch. Sonne im Mix mit harmlosen Wolken, ein bisschen kühler als zuletzt, bis zu 21 Grad. Und der Wettertrend für München und Umgebung, morgen ähnlich wie heute. Am Wochenende zum Wiesnstart richtig schön mit viel Sonne und bis zu 23 Grad.
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6: Nicolas Pinkanell, guten Morgen. Es bleibt dabei. Kaum ein Thema wird aktuell so heiß diskutiert wie die Spritpreise. Bei den möglichen Entlastungen wird es jetzt konkreter. Sowohl Unionsfraktionschef Frei als auch Bundeswirtschaftsministerin Reiche halten eine Senkung der Mehrwertsteuer von 19% auf 7% für möglich. Wenn alle eng zusammenarbeiten, wäre das in den nächsten 2 Wochen möglich, so Frei. Der Stausommer hier in München neigt sich dem Ende zu. Da kündigt die Stadt bereits die nächsten großen Baustellen an. 089 Kult München Reporter Lennart Wenner. Und die dauern teils jahrelang.
7: Ja, die Stadt hat beschlossen, den Landshuter Allee-Tunnel zu sanieren. Dort muss die Sicherheitstechnik erneuert werden. Außerdem werden Brandschutzplatten an die Decke montiert. Die Arbeiten beginnen nächsten Sommer und dauern dann wohl 2,5 Jahre an. Auch der Biedersteiner Tunnel in Schwabing ist nach 80 Jahren Betrieb sanierungsbedürftig. Dort sollen die Arbeiten Richtung Herbst 2027 anfangen, aber dann nur nachts stattfinden.
6: Ein Kurzschluss und die Stammstrecke ist weitgehend lahmgelegt. Mit der zweiten Stammstrecke soll die erste entlastet werden und beim Bau startet heute ein weiterer Meilenstein. Der Tunnelbohrer startet am Nachmittag seinen Einsatz, er gräbt sich bei der Donnersberger Brücke unter die Erde und kommt dann letztendlich beim Marienhof raus. Der erste Tunnel wird ein Rettungsweg, insgesamt sind 6 Röhren geplant.
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8: Zum Wiesnstart übermorgen gelten wieder hohe Sicherheitsvorkehrungen. 600 Polizisten und bis zu 1600 Ordner sind im Einsatz. Zusätzlich wird das Festgelände mit Drohnen aus der Luft überwacht. KI-gestützte Kameras sollen außerdem frühzeitig vor zu großem Gedränge warnen. Von der Theresienwiese, Andreas Werner, 089 Kult.
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9: Obacht auf der A8 Salzburg Richtung München. Da hat's gekracht zwischen Unterhaching Ost und Neubiberg. Die Strecke aktuell gesperrt. Wir halten euch auf dem Laufenden.
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9: Mit dabei Untergiesing, die Pilgersheimer Straße beidseitig und in Starnberg die Prinz-Karl-Straße. Gute Fahrt.
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10: Comedy, Musik oder Kabarett? Nach was steht euch der Sinn? Die besten Tipps gleich nach 2 der größten Kulte.

0: 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Hallo am Donnerstag.
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0: Entgleist die Stand-Up-Comedy im Bahnwärter Thiel heute Abend mit 4 Comedians. Frische Gags, entspannte Atmosphäre und die beste Nachricht. Der Eintritt ist frei. Einlass um 19 Uhr. Los geht's eine halbe Stunde später.
1: Tipp 2.
0: Ein Mann mit Stiermaske am Klavier und dahinter jede Menge atmosphärische Musik. Lambert kommt mit seinem neuen Album I'm Not Lambert nach München. Beginn ist um 20 Uhr im Fat Cat.
1: Tipp 3.
0: Burlesque, Drag, Comedy oder Zauberei. Beim Close-Up Cabaret ist heute Abend eigentlich alles möglich. Ein Abend zwischen Varieté, Magie und gepflegtem Wahnsinn. Durch die drei Showblöcke führen Ruby Tuesday und Markus Leimann. Los geht's um 20 Uhr.
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Noch zweimal schlafen, dann stehen viele von euch schon vor dem Spiegel, machen sich am Samstagmorgen zurecht für die Wiesn. Klar, das Oktoberfest startet an diesem Wochenende und wir von 089 Kult, wir verkürzen die Wartezeit mit den größten Kulthits. Hier sind Alphaville.

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12: Freut euch auf einen freundlichen Tag, Sonne und harmlose Wolken im Mix. 21 Grad gibt's in der Spitze. Und der Wettertrend für München und Umgebung, morgen ähnlich wie heute. Am Wochenende zum Wiesnstart richtig schön spätsommerlich. Viel Sonne und bis zu 23 Grad.
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13: Weiter Obacht auf der A8 Salzburg Richtung München zwischen Unterhaching Ost und Neubiberg hat's ja gekracht. Die Strecke ist immer noch gesperrt. Wir halten euch weiter auf dem Laufenden.
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13: Mit dabei Untergiesing, die Pilgersheimer Straße beidseitig und im Landkreis Ebersberg in Glonn die Zinneberger Straße. Gute Fahrt.
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15: Immer donnerstags, da gucken wir auf die Kinoneuvorstellungen der Woche. Welche Filme laufen an in den Kinos in München? Alle Infos gleich bei mir.

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Wir sind 089 Kult und immer donnerstags gucken wir auf die Kino-Neuvorstellungen bei uns in der Stadt. Zum Beispiel Gentle Monster. Da geht's um Lucy, die nach dem Burnout ihres Mannes mit der Family aufs Land zieht, bis schwere Vorwürfe gegen ihn ihr bisheriges Leben erschüttern. Parallel kümmert sich Polizistin Elsa um ihren dementen Vater. Beide Frauen müssen sich also mit den eher dunklen Seiten ihrer Männer auseinandersetzen. Es ist ein Drama über Vertrauen, Täuschung, Liebe und Gewalt mit FSK 16. Eindeutig ein Erwachsenenfilm unter den Neustarts heute. Adams 8 spielt Ende der 50er Jahre. In dem Film will der unkonventionelle Rudertrainer Karl Adam aus dem sportlich eher unbedeutenden Ratzeburg eine Mannschaft formen, die ganz nach oben kommt. Die Geschichte basiert auf einer wahren Story. Richtig spannend. Und Coyote vs. Acme, ein Film für die ganze Familie. Eine turbulente Mischung aus Realfilm und Animation mit bekannten Figuren wie Bugs Bunny und Daffy Duck, freigegeben ab 6 Jahren. 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

Einen ganz besonderen Geburtstag haben wir heute, nämlich den von Anastasia. 58 wird sie. Und hier auf 089 Kult spielen wir natürlich eine ihrer ganz, ganz großen Nummern. Hier ist Anastasia und One Day in Your Life.

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15: Heute liegt ein freundlicher Tag vor euch. Sonne im Mix mit harmlosen Wolken, ein bisschen kühler als zuletzt, bis zu 21 Grad. Und der Wettertrend für München und Umgebung, morgen ähnlich wie heute.

0: heute am Wochenende zum Wiesnstart richtig schön mit viel Sonne und bis zu 23 Grad.
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2: Mit Angela Kress. Guten Morgen. Bargeld scheint weiter auf dem Rückmarsch zu sein. Einer Umfrage zufolge wollen immer mehr Menschen an bestimmten Orten lieber mit Karte zahlen, vor allem in Restaurants und Supermärkten. Ronny Thorau berichtet.
3: In manchen Restaurants und Läden gibt es ja aber durchaus noch Cash-Only-Schilder. In der Bundesregierung wird da gerade ein Vorstoß abgestimmt, Geschäfte und Restaurants zu mindestens einer digitalen Zahlungsoption zu verpflichten. An einigen Orten akzeptieren viele Menschen aber laut der YouGov-Umfrage gerne noch reine Barzahlung, nämlich bei Volksfesten, Wochen- und Flohmärkten.
2: Gerade gibt es ja immer wieder Meldungen, dass KI-Software für Zwischenfälle sorgt, jetzt wieder vom ChatGPT-Entwickler OpenAI. In Tests habe sich die künstliche Intelligenz unerwartet und besorgniserregend verhalten. Zum Beispiel soll ein Modell versucht haben, selbst erstellte Daten ins Netz hochzuladen, nur um sie bei Antworten als Quelle vorweisen zu können. In einem anderen Fall erfand die KI angefragte Daten, weil sie die Infos nicht finden konnte und das verschweigen wollte. Fahrgäste in einem Regionalzug in der Oberpfalz hatten Glück im Unglück. Am Abend ist der Zug zwischen Sulzbach-Rosenberg und Amberg gegen einen umgestürzten Baum geprallt. Alle Fahrgäste blieben unverletzt, die Lokführerin erlitt einen Schock. Mehrere massive Äste hatten sich unter dem Zug verkeilt. Er wurde notdürftig repariert und konnte dann bis zum Bahnhof Amberg weiterfahren. Leverkusen ist mit einem Heimsieg in die Fußball-Europa-League gestartet. Beim ersten internationalen Auftritt unter ihrem neuen Trainer Carles Martinez setzte sich die Werkself mit 2:0 gegen den slowenischen Meister Celje durch. Heute Abend startet Hoffenheim beim griechischen Vertreter Ofi Kreta in die Europa-League-Saison. Anstoß ist um 18.45 Uhr.
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5: Die A8 Salzburg Richtung München ist zwischen Unterhaching Ost und Neubierberg nach dem Unfall weiter gesperrt. Fahrt, wenn möglich, beim Kreuz Süd ab und umfahrt weiträumig über die A99 oder die A995.
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5: Mit dabei Ludwigsfeld, die Dachauer Straße auswärts und in Starnberg die Prinz-Karl-Straße. Gute Fahrt.
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6: Ellie Goulding, Love Me Like You Do und You Too, With or Without You. Das sind zwei der größten Kulthits von den 80ern bis heute. Jetzt bei

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Wir sind 089 Kult und wir liefern euch täglich Inspiration für die schönen Seiten der Stadt. Zum Beispiel für Stand-Up-Comedy im Bahnwärter Thiel. Entgleist nennt sich das alles. Vier Comedians sind heute Abend zu Gast, bringen frische Gags mit. Das Ganze in entspannter Atmosphäre. Die beste Nachricht, der Eintritt ist frei. Los geht's, 19:30 Uhr. Am Klavier im Fat Cat sitzt Lambert mit Stiermaske am Klavier und bringt jede Menge atmosphärischer Musik mit. Er kommt mit seinem neuen Album I Am Not Lambert in die Stadt. 20 Uhr geht's los. Und Burlesque, Drag, Comedy und Zauberei. Beim Close-Up-Kabarett ist heute Abend alles möglich. Ein Abend zwischen Varieté, Magie und gepflegtem Wahnsinn. Los geht's um 20 Uhr. 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

Wir spielen die echten Königinnen der Musik. Madonna hier aus den 80ern und Like a Prayer auf 089 Kult. Und damit beamen wir uns quasi ins Hier und Jetzt und spielen eine der größten und vor allen Dingen auch erfolgreichsten Künstlerinnen von heute. Und klar, ich bin natürlich auch ein ganz, ganz großer Fan. Hier ist Taylor Swift und Opalite.

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12: Freut euch auf einen freundlichen Tag, Sonne und harmlose Wolken im Mix. 21 Grad gibt's in der Spitze. Und der Wettertrend für München und Umgebung, morgen ähnlich wie heute. Am Wochenende zum Wiesnstart richtig schön spätsommerlich, viel Sonne und bis zu 23 Grad.
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13: Gute Nachrichten von der A8 Salzburg Richtung München zwischen Unterhaching Ost und Neubiberg. Die Sperre ist aufgehoben und der Stau löst sich auf.
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13: Mit dabei unter Giesing die Pilgersheimer Straße beidseitig und im Landkreis Ebersberg in Glonn die Zinneberger Straße. Gute Fahrt.
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15: Laid back, dieser Ausdruck steht im Englischen für relaxed oder entspannt. Und genauso klingt die Musik von Laid back auch hier auf 089 Kult. Hier sind sie mit

am Donnerstag. Heute ist der 17. September 2026. Wir sind 089 Kult. Ich bin Johannes Boos und die nächste Nummer, die hatte ich Anfang der 90er Jahre selbst als Vinyl im Schrank stehen, dooferweise dann irgendwann verscherbelt. Da waren Platten gerade nicht mehr so in. Da hat man eher CDs gehabt. Könnte ich mich immer noch in den Hintern beißen dafür, dass ich die Platte weggegeben habe. Hier ist Bryan Adams aus dem fantastischen Album Waking Up the Neighbors. Everything I do it for you.

0: Wir sind Münchens Sender für die größten Kulthits und wir bringen euch auch auf den aktuellen Stand, was heute passieren wird in München. Alle Details jetzt aus der Redaktion.
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2: Ja, servus zusammen. Das bewegt München heute. Unter München soll sich heute wieder richtig was bewegen. Die riesige Tunnelbohrmaschine für die zweite Stammstrecke soll ihren Vortrieb Richtung Marienhof aufnehmen. Das Ding ist rund 178 Meter lang und wiegt etwa 700 Tonnen und arbeitet sich künftig bis zu 40 Meter unter der Stadt durch. Auf dem Königsplatz wird's heute politisch. Der Sozialverband VdK Bayern ruft zu einer großen Demo gegen Sozialabbau auf. Danach zieht der Protestzug bis zum Siegestor. Im Mittelpunkt stehen unter anderem steigende Belastungen im Gesundheitssystem sowie die Themen Pflege und Altersarmut. Und kurz vor der Wiesn holt Heidi Klum jede Menge Prominenz ins Hofbräuhaus. Heute steigt ihr Heidi-Fest. Mit dabei sind unter anderem Naomi Campbell, Vicky Leandros und Jürgen Drees. Das Ganze wird eine Mischung aus Tracht, Volksmusik und viel Prominenz.
3: Was man denkt, wenn man an Deutschland denkt, denke ich immer irgendwie an München auch. Und wollte eigentlich so meiner Familie und auch meinen amerikanischen Freunden so ein kleines bisschen zeigen, wie wir hier in Deutschland feiern. Denn wir können auch ganz schön gut feiern.
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12: Heute liegt ein freundlicher Tag vor euch. Sonne im Mix mit harmlosen Wolken, ein bisschen kühler als zuletzt, bis zu 21 Grad. Und der Wettertrend für München und Umgebung, morgen ähnlich wie heute. Am Wochenende zum Wiesnstart richtig schön mit viel Sonne und bis zu 23 Grad.

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1: Nicolas Pinkernell, guten Morgen. Es bleibt dabei. Kaum ein Thema wird aktuell so heiß diskutiert wie die Spritpreise. Bei den möglichen Entlastungen wird es jetzt konkreter. Sowohl Unionsfraktionschef Frei als auch Bundeswirtschaftsministerin Reiche halten eine Senkung der Mehrwertsteuer von 19% auf 7% für möglich. Wenn alle eng zusammenarbeiten, wäre das in den nächsten 2 Wochen möglich, so Frei. Der Stausommer hier in München neigt sich dem Ende zu. Da kündigt die Stadt bereits die nächsten großen Baustellen an. 089 Kult München Reporter Lennart Wenner. Und die dauern teils jahrelang.
2: Ja, die Stadt hat beschlossen, den Landshuter Allee-Tunnel zu sanieren. Dort muss die Sicherheitstechnik erneuert werden. Außerdem werden Brandschutzplatten an die Decke montiert. Die Arbeiten beginnen nächsten Sommer und dauern dann wohl 2,5 Jahre an. Auch der Biedersteiner Tunnel in Schwabing ist nach 80 Jahren Betrieb sanierungsbedürftig. Dort sollen die Arbeiten Richtung Herbst 2027 anfangen, aber dann nur nachts stattfinden.
1: Ein Kurzschluss und die Stammstrecke ist weitgehend lahmgelegt. Mit der zweiten Stammstrecke soll die erste entlastet werden und beim Bau startet heute ein weiterer Meilenstein. Der Tunnelbohrer startet am Nachmittag seinen Einsatz, er gräbt sich bei der Donnersberger Brücke unter die Erde und kommt dann letztendlich beim Marienhof raus. Der erste Tunnel wird ein Rettungsweg, insgesamt sind 6 Röhren geplant.
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3: Zum Wiesnstart übermorgen gelten wieder hohe Sicherheitsvorkehrungen. 600 Polizisten und bis zu 1600 Ordner sind im Einsatz. Zusätzlich wird das Festgelände mit Drohnen aus der Luft überwacht. KI-gestützte Kameras sollen außerdem frühzeitig vor zu großem Gedränge warnen. Von der Theresienwiese Andreas Werner, 089 Kult.
1: Immer aktuell informiert, das waren die 089 Kult-Nachrichten.
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5: Bisschen was los auf den Straßen. Der längste Stau aktuell auf der A9 Richtung München zwischen Kreuz Nord und Schwabing. Da kommen 14 Minuten on top.
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5: Mit dabei Obersendling, die Boschitzrieder Straße beidseitig. Und im Landkreis Dachau in Marktindersdorf die Arnbacher Straße. Gute Fahrt.
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6: Comedy, Musik oder Kabarett? Nach was steht euch der Sinn?

0: Wir sind Münchens Sender für Kulthits und Kultur. Hallo am Donnerstag.
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0: Entgleist die Stand-Up-Comedy im Bahnwärter Thiel heute Abend mit 4 Comedians. Frische Gags, entspannte Atmosphäre und die beste Nachricht. Der Eintritt ist frei. Einlass um 19 Uhr. Los geht's eine halbe Stunde später.
1: Tipp 2.
0: Ein Mann mit Stiermaske am Klavier und dahinter jede Menge atmosphärische Musik. Lambert kommt mit seinem neuen Album I'm Not Lambert nach München. Beginn ist um 20 Uhr im Fat Cat.
1: Tipp 3.
0: Burlesque, Drag, Comedy oder Zauberei. Beim Close-Up Cabaret ist heute Abend eigentlich alles möglich. Ein Abend zwischen Varieté, Magie und gepflegtem Wahnsinn. Durch die 3 Showblöcke führen Ruby Tuesday und Markus Leimann. Los geht's um 20 Uhr.
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Noch zweimal schlafen, dann stehen viele von euch schon vor dem Spiegel, machen sich am Samstagmorgen zurecht für die Wiesn. Klar, das Oktoberfest startet an diesem Wochenende und wir von 089 Kult, wir verkürzen die Wartezeit mit den größten Kulthits. Hier ist Patrick Swayze.

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11: Freut euch auf einen freundlichen Tag, Sonne und harmlose Wolken im Mix. 21 Grad gibt's in der Spitze. Und der Wettertrend für München und Umgebung, morgen ähnlich wie heute. Am Wochenende zum Wiesnstart richtig schön spätsommerlich. Viel Sonne und bis zu 23 Grad.
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12: Weiter einiges los auf den Straßen. Der längste Stau aktuell auf der A9 Richtung München zwischen Kreuz Nord und Schwabing. Da kommen 17 Minuten für euch on top.
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12: Mit dabei Trudering, die Sonnwendjochstraße beidseitig und im Landkreis Erding in Oberding die Hauptstraße. Gute Fahrt.
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14: Immer donnerstags gucken wir auf die Kinoneuvorstellungen der Woche. Welche Filme laufen an in den Kinos in München? 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

0: sind München Sender für Kulthits und Kultur. Wir sind 089 Kult und immer donnerstags gucken wir auf die Kino-Neuvorstellungen bei uns in der Stadt. Zum Beispiel Gentle Monster. Da geht's um Lucy, die nach dem Burnout ihres Mannes mit der Family aufs Land zieht, bis schwere Vorwürfe gegen ihn ihr bisheriges Leben erschüttern. Parallel kümmert sich Polizistin Elsa um ihren dementen Vater. Beide Frauen müssen sich also mit den eher dunklen Seiten ihrer Männer auseinandersetzen. Es ist ein Drama über Vertrauen, Täuschung, Liebe und Gewalt mit FSK 16, eindeutig ein Erwachsenenfilm unter den Neustarts heute. Adams 8 spielt Ende der 50er Jahre. In dem Film will der unkonventionelle Rudertrainer Karl Adam aus dem sportlich eher unbedeutenden Ratzeburg eine Mannschaft formen, die ganz nach oben kommt. Die Geschichte basiert auf einer wahren Story. Richtig spannend. Und Coyote vs. Acme, ein Film für die ganze Familie. Eine turbulente Mischung aus Realfilm und Animation mit bekannten Figuren wie Bugs Bunny und Daffy Duck, freigegeben ab 6 Jahren. Wir sind 089 Kult.
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größten Kulthits von den 80ern bis heute, die sind hier bei uns zu Hause auf 089 Kult. Und wir haben natürlich echte Nummer 1 Songs in einer Tour. Hier ist ein ganz besonderer, nämlich die Nummer 1 von vor, und jetzt muss ich gerade kurz nachrechnen, von vor 38 Jahren. 1988, habe ich das jetzt richtig gerechnet? Ja, ich glaube schon. 1988, am 17. September auf der 1 in Großbritannien. Phil Collins und Groovy Kind of Love.

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19: Heute liegt ein freundlicher Tag vor euch. Sonne im Mix mit harmlosen Wolken, bisschen kühler als zuletzt, bis zu 21 Grad. Und der Wettertrend für München und Umgebung, morgen ähnlich wie heute. Am Wochenende zum Wiesnstart richtig schön mit viel Sonne und bis zu 23 Grad.
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20: Nicolas Pinkernell, guten Morgen. Geht es mit den Spritpreisentlastungen jetzt ganz schnell? Unionsfraktionschef Frey stellt am Abend nochmal in Aussicht, wenn alle eng zusammenarbeiten, könnte es schon in 2 Wochen am 1. Oktober soweit sein. Sowohl er als auch Bundeswirtschaftsministerin Reiche haben eine Mehrwertsteuersenkung auf Kraftstoffe in den Raum geworfen. Baustellen haben Autofahrer in diesem Sommer viele Nerven gekostet. 089 Kult München Reporter Lennart Wenner. Auch wenn das vorbei ist, München kann sich schon auf die nächsten großen Baustellen einstellen.
21: Ja, denn nach rund 80 Jahren Betrieb muss der Biedersteiner Tunnel in Schwabing saniert werden. Die Arbeiten sollen etwa im Herbst 2027 beginnen und ausschließlich nachts stattfinden. Allerdings wird auch der Landshuter Allee-Tunnel saniert. Dort werden unter anderem die Sicherheitstechnik erneuert und Brandschutzplatten an der Decke montiert. Die Arbeiten starten im kommenden Sommer und sollen etwa 2,5 Jahre dauern, inklusive Vollsperrungen einer Röhre.
20: Aktuell gibt es immer mehr Debatten über die Sicherheit von KI. Der ChatGPT-Entwickler OpenAI hat jetzt weitere Probleme mit seinen Modellen eingeräumt. Ein Chatbot hat demnach versucht, selbst Dateien ins Internet zu stellen, um

0: sie später bei Antworten als Quelle zu nennen. Mehrere große KI-Hersteller haben sich zuletzt für mehr Sicherheitsmaßnahmen und Regulierung ausgesprochen.
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2: Heute ist neben der Donnersberger Brücke der Start für die große Tunnelbohrmaschine Donna Maria. Bürgermeisterin Verena Dietl wird den Bohrer in Gang setzen und auch offiziell taufen. Danach soll sich Donna Maria durch die Erde arbeiten und einen Rettungstunnel für die zweite Stammstrecke graben. Aus Neuhausen, Alena Kohler, 089 Kult.
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5: Weiter einiges los auf den Straßen. Die längsten Staus aktuell auf der A9 Richtung München. Zwischen Kreuz Nord und Schwabing, da kommen 16 Minuten on top. Außerdem auf der A99 West Richtung Nürnberg. Zwischen Kreuz West, Lochhausen und Allach. Hier braucht ihr aktuell 17 Minuten länger.
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5: Unter anderem in Mosach der Agnes-Pockels-Bogen beidseitig und in Oberhaching die Münchner Straße. Gute Fahrt.
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6: Sie bleibt einfach unvergessen. Die Reibeisenstimme, die in diesem Sommer von uns gegangen ist. Hier ist Bonnie Tyler in den größten Kulthits Total Eclipse.

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Wir sind Münchens Sender für Kulthits und Kultur. Wir sind 089 Kult und wir liefern euch täglich Inspiration für die schönen Seiten der Stadt. Zum Beispiel für Stand-Up-Comedy im Bahnwärter Thiel. Entgleist nennt sich das alles. Vier Comedians sind heute Abend zu Gast, bringen frische Gags mit. Das Ganze in entspannter Atmosphäre. Die beste Nachricht, der Eintritt ist frei. Los geht's, 19:30 Uhr. Am Klavier im Fat Cat sitzt Lambert mit Stiermaske am Klavier und bringt jede Menge atmosphärischer Musik mit. Er kommt mit seinem neuen Album I Am Not Lambert in die Stadt. 20 Uhr geht's los. Und Burlesque, Drag, Comedy und Zauberei. Beim Close-Up-Kabarett ist heute Abend alles möglich. Ein Abend zwischen Varieté, Magie und gepflegtem Wahnsinn. Los geht's um 20 Uhr. 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
13: Freut euch auf einen freundlichen Tag, Sonne und harmlose Wolken im Mix. 21 Grad gibt's in der Spitze. Und der Wettertrend für München und Umgebung, morgen ähnlich wie heute. Am Wochenende zum Wiesnstart richtig schön spätsommerlich, viel Sonne und bis zu 23 Grad.
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14: Hallo liebe Autofahrer, teilweise immer noch Berufsverkehr. Den längsten Stau haben wir weiter auf der 9 in Richtung München zwischen Kreuz Nord und Schwabing. Plant ihr bitte 16 Minuten mehr ein.
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14: Geblitzt wird in Nymphenburg auf der Menzinger Straße auswärts und im Kreis Ebersberg in Igmating auf der Schlossstraße. Gute Fahrt.
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17: Einen schönen Vormittag in die Büros und Werkstätten, auf die Baustellen in München und drumherum. Kult jetzt von Toto bei mir und Africa.

0: Wir sind Münchens Sender für die größten Kulthits und wir bringen euch auch auf den aktuellen Stand, was heute passieren wird in München. Alle Details jetzt aus der Redaktion.
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2: Ja, servus zusammen. Das bewegt München heute. Unter München soll sich heute wieder richtig was bewegen. Die riesige Tunnelbohrmaschine für die zweite Stammstrecke soll ihren Vortrieb Richtung Marienhof aufnehmen. Das Ding ist rund 178 Meter lang und wiegt etwa 700 Tonnen und arbeitet sich künftig bis zu 40 Meter unter der Stadt durch. Auf dem Königsplatz wird's heute politisch. Der Sozialverband VdK Bayern ruft zu einer großen Demo gegen Sozialabbau auf. Danach zieht der Protestzug bis zum Siegestor. Im Mittelpunkt stehen unter anderem steigende Belastungen im Gesundheitssystem sowie die Themen Pflege und Altersarmut. Und kurz vor der Wiesn holt Heidi Klum jede Menge Prominenz ins Hofbräuhaus. Heute steigt ihr Heidi-Fest. Mit dabei sind unter anderem Naomi Campbell, Vicky Leandros und Jürgen Drees. Das Ganze wird eine Mischung aus Tracht, Volksmusik und viel Prominenz.
3: Was man denkt, wenn man an Deutschland denkt, dann denke ich immer irgendwie an München auch. Und wollte eigentlich so meiner Familie und auch meinen amerikanischen Freunden so ein kleines bisschen zeigen, wie wir hier in Deutschland feiern. Denn wir können auch ganz schön gut feiern.
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0: Hallo zusammen, Johannes Boos ist hier. Wir sind im Event Herbst und laden euch ein zu den Highlights unserer Stadt. Und da kommt wirklich einiges auf uns zu, zum Beispiel Jockels bohrische Gruselgeschichte am 1. 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
19: Heute liegt ein freundlicher Tag vor euch. Sonne im Mix mit harmlosen Wolken, ein bisschen kühler als zuletzt, bis zu 21 Grad. Und der Wettertrend für München und Umgebung, morgen ähnlich wie heute. Am Wochenende zum Wiesnstart richtig schön mit viel Sonne und bis zu 23 Grad.
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0: Nicolas Pinkanell, grüß Gott. Es ist ein Meilenstein beim Bau der zweiten Stammstrecke. Heute Nachmittag startet

0: Donna Maria mit ihrer Arbeit. Das ist der fast 180 Meter lange Tunnelbohrer. Er ist also so lang, wie eine Aussichtsplattform des Olympiaturms hoch ist. Heute starten die Arbeit erstmal mit einem Rettungsweg. Insgesamt sind für die zweite Stammstrecke 6 Tunnelröhren vorgesehen. Die Mehrwertsteuer auf Benzin und Diesel senken, damit die Spritpreise wieder runtergehen. Das halten mehrere Spitzenpolitiker für möglich. Wirtschaftsexperten sehen das allerdings kritisch. Der Leiter des IFO-Instituts Fust kritisiert, das käme auch Menschen zugute, die durch die hohen Preise nicht so belastet sind. Die EU plant ein Social-Media-Verbot für unter 13-Jährige und Einschränkungen für unter 15-Jährige. Hier in Deutschland soll ein entsprechendes Gesetz allerdings schneller kommen, hat Familienministerin Prien angekündigt. Sie will schon im Oktober Eckpunkte für einen nationalen Gesetzentwurf vorlegen. Auch da ist ein Verbot für unter 13-Jährige vorgesehen.
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2: Heidi Klum bringt heute Abend Glamour in die Münchner Altstadt. 3 Tage vor dem Wiesnstart feiert sie mit ihren Gästen vor dem Hofbräuhaus das sogenannte Heidi-Fest. Auf dem roten Teppich sind wieder etliche Schlagerstars und viele Gäste dabei. Aus der Altstadt Luca Weigel, 089 Kult.
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4: Hallo, liebe Autofahrer, es hat sich alles entspannt. Kommt gut an.
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4: Geblitzt wird in Aubing auf der Wiesenfelser Straße beidseitig und in Oberhaching auf der Münchner Straße.
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12: Freut euch auf einen freundlichen Tag, Sonne und harmlose Wolken im Mix. 21 Grad gibt's in der Spitze. Und der Wettertrend für München und Umgebung, morgen ähnlich wie heute. Am Wochenende zum Wiesnstart richtig schön spätsommerlich. Viel Sonne und bis zu 23 Grad.
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13: Hallo liebe Autofahrer, Obacht in Moosach. Die Max-Born-Straße ist momentan auswärts für der Dachauer Straße gesperrt. Grund ist ein LKW-Unfall. Umfahrt das Ganze bitte weiträumig.
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13: Geblitzt wird in Obersending auf der Aidenbachstraße beidseitig und im Kreis Dachau in Karlsfeld auf der Münchner Straße. Gute Fahrt.
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0: 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Hallo am Donnerstag.
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0: Entgleist die Stand-Up-Comedy im Bahnwärter Thiel heute Abend mit 4 Comedians. Frische Gags, entspannte Atmosphäre und die beste Nachricht. Der Eintritt ist frei. Einlass um 19 Uhr. Los geht's eine halbe Stunde später.
1: Tipp 2.
0: Ein Mann mit Stiermaske am Klavier und dahinter jede Menge atmosphärische Musik. Lambert kommt mit seinem neuen Album I'm Not Lambert nach München. Beginn ist um 20 Uhr im Fat Cat.
1: Tipp 3.
0: Burlesque, Drag, Comedy oder Zauberei. Beim Close-Up Cabaret ist heute Abend eigentlich alles möglich. Ein Abend zwischen Varieté, Magie und gepflegtem Wahnsinn. Durch die drei Showblöcke führen Ruby Tuesday und Markus Leimann. Los geht's um 20 Uhr.
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13: Heute liegt ein freundlicher Tag vor euch. Sonne im Mix mit harmlosen Wolken, ein bisschen kühler als zuletzt, bis zu 21 Grad. Und der Wettertrend für München und Umgebung, morgen ähnlich wie heute. Am Wochenende zum Wiesnstart richtig schön mit viel Sonne und bis zu 23 Grad.
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0: Grüß Gott. Tausende haben sich am Wochenende den riesigen Tunnelbohrer Donna Maria für die zweite Stammstrecke angeschaut. Heute Nachmittag nimmt er seine Arbeit auf. In gut 2,5 Stunden gibt Bürgermeisterin Verena Dietl den Startschuss. Dann gräbt der 180 Meter lange Bohrer ein Jahr lang den ersten Tunnel. Es handelt sich dabei erstmal um eine Rettungsröhre. Insgesamt sind 6 Tunnel geplant. Bayern braucht wohl überraschend einen neuen Justizminister. Offenbar will Georg Eisenreich von seinem Amt zurücktreten. Berichten zufolge sieht er seine berufliche Zukunft außerhalb der Politik. Deswegen wolle er zeitnah das Ministeramt aufgeben, im kommenden Jahr dann das Amt des Münchner CSU-Vorsitzenden. Für heute hat er eine Erklärung angekündigt. Die Erwartungen an den neuen Bundestrainer Jürgen Klopp sind groß. Jetzt hat er den Kader für seine ersten Länderspiele offiziell bekannt gegeben. Und es sind sogar 2. Klopp will nämlich so viele Eindrücke wie möglich bekommen, sagt er. Insgesamt sind 44 Spieler dabei, darunter 16 Debütanten. Der FC Bayern stellt einen erwartungsgemäß großen Block aus 9 Spielern. Etwas überraschend ist auch Serge Gnabry dabei, der diese Saison verletzungsbedingt noch kein Spiel für unsere Münchner gemacht hat. Stuttgarts Stürmer Dennis Undav fehlt dagegen im Aufgebot.
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2: Bei Großveranstaltungen auf dem Königsplatz sollen Radler künftig leichter den richtigen Weg finden. Die Rathausregierung will besser erkennbare Umleitungen, wenn Straßen und Radwege rund um den Platz gesperrt sind. Hintergrund sind die vielen Open-Air-Konzerte und Sportveranstaltungen. Aus der Maxvorstadt Andreas Werner, 089 Kult.
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4: Hallo liebe Autofahrer, Obacht bitte auf der A99 Ostumfahrung Richtung Salzburg. Zwischen Haar und Hohenbrunn liegen Plastikteile auf der Autobahn.
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4: Geblitzt wird in der Lerchenau auf der Lerchenauer Straße. Gute Fahrt.
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2: Freut euch auf einen freundlichen Tag, Sonne und harmlose Wolken im Mix. 21 Grad gibt's in der Spitze. Und der Wettertrend für München und Umgebung, morgen ähnlich wie heute. Am Wochenende zum Wiesnstart richtig schön spätsommerlich, viel Sonne und bis zu 23 Grad.
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3: Hallo, liebe Autofahrer, das geht fix, denn es ist alles entspannt.
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3: Geblitzt wird in Bogenhausen auf der Bülowstraße einwärts und in Erding auf der Sieg-Wolf-Straße. Kommt gut an.
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15: Heute liegt ein freundlicher Tag vor euch. Sonne im Mix mit harmlosen Wolken, ein bisschen kühler als zuletzt, bis zu 21 Grad. Und der Wettertrend für München und Umgebung, morgen ähnlich wie heute. Am Wochenende zum Wiesnstart richtig schön mit viel Sonne und bis zu 23 Grad.
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16: Nicolas Pinkanell, grüß Gott. Es ist ein Meilenstein beim Bau der zweiten Stammstrecke. Heute Nachmittag startet Donna Maria mit ihrer Arbeit. Das ist der fast 180 Meter lange Tunnelbohrer. Er ist also so lang, wie eine Aussichtsplattform des Olympiaturms hoch ist. Heute starten die Arbeit erstmal mit einem Rettungsweg. Insgesamt sind für die zweite Stammstrecke 6 Tunnelröhren vorgesehen. Die Mehrwertsteuer auf Benzin und Diesel senken, damit die Spritpreise wieder runtergehen. Das halten mehrere Spitzenpolitiker für möglich. Wirtschaftsexperten sehen das allerdings kritisch. Der Leiter des IFO-Instituts kritisiert, das käme auch Menschen zugute, die durch die hohen Preise nicht so belastet sind. Die EU plant ein Social-Media-Verbot für unter 13-Jährige und Einschränkungen für unter 15-Jährige. Hier in Deutschland soll ein entsprechendes Gesetz allerdings schneller kommen, hat Familienministerin Prien angekündigt. Sie will schon im Oktober Eckpunkte für einen nationalen Gesetzentwurf vorlegen. Auch da ist ein Verbot für unter 13-Jährige vorgesehen.
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17: Heidi Klum bringt heute Abend Glamour in die Münchner Altstadt. 3 Tage vor dem Wiesnstart feiert sie mit ihren Gästen vor dem Hofbräuhaus das sogenannte Heidi-Fest. Auf dem roten Teppich sind wieder etliche Schlagerstars und viele Gäste dabei. Aus der Altstadt Luca Weigel, 089 Kult.
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18: Hallo, liebe Autofahrer, das schaut alles sehr gut aus. Ihr habt freie Fahrt.
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18: Geblitzt wird in Sendling auf der Albert-Ross-Haupter-Straße einwärts und im Kreis Fürstenfeldbruck in Grafrath auf der Bahnhofstraße.

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15: Heute Temperaturen bis zu 25 Grad, aber ziemlich wechselhaft. Auch Regen und Gewitter sind mit dabei. Und der Wettertrend für München und die Umgebung. Ab morgen wird es dann schon wieder besser und freundlicher. Und das bleibt auch den Rest der Woche so.
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16: Hallo, liebe Autofahrer, schaut gut aus. Ihr habt freie Fahrt.
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16: Geblitzt wird in Trudering auf der Sonnwendjochstraße und im Landkreis Erdingen-Oberding auf der Hauptstraße. Kommt gut an.
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8: Heute ein ziemlich wechselhafter Tag. Auch Regen und Gewitter sind mit dabei. Und der Wettertrend für München und Umgebung. Morgen und Freitag wieder freundlicher bei bis zu 20 Grad.
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9: Mit Lennart Werner. Grüß Gott. Tausende haben sich am Wochenende den riesigen Tunnelbohrer Donna Maria für die zweite Stammstrecke angestaut. Noch heute Nachmittag nimmt er seine Arbeit auf. In gut einer halben Stunde gibt Bürgermeisterin Verena Dietl den Startschuss. Dann gräbt der knapp 180 Meter lange Bohrer ein Jahr lang den ersten Tunnel der zweiten Stammstrecke. Es handelt sich dabei erstmal um eine Rettungsröhre. Insgesamt sind 6 Tunnel geplant. Bayern braucht überraschend einen neuen Justizminister. Georg Eisenreich tritt Ende des Monats von seinem Amt zurück. 2028 will er dann bei der nächsten Landtagswahl nicht erneut antreten. Als Grund nannte Eisenreich heute, dass er sein ganzes Leben nicht nur in der Politik arbeiten wolle. Stattdessen will er wieder zurück zur Rechtsanwaltschaft. Die Erwartungen an den neuen Bundestrainer Jürgen Klopp sind groß. Jetzt hat er den Kader für seine ersten Länderspiele offiziell bekannt gegeben und es sind sogar 2 Kader. Insgesamt sind 44 Spieler mit dabei. Geplant ist, dass der erste Kader die Spiele gegen die Niederlande und Griechenland im September spielt. Der zweite Kader ist laut Klopp dann im Oktober gegen Serbien und nochmal gegen Griechenland dran.
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10: Bei Großveranstaltungen auf dem Königsplatz sollen Radler künftig leichter den richtigen Weg finden. Die Rathausregierung will besser erkennbare Umleitungen, wenn Straßen und Radwege rund um den Platz gesperrt sind. Hintergrund sind die vielen Open-Air-Konzerte und Sportveranstaltungen. Aus der Maxvorstadt Andreas Werner, 089 Kult.
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11: Hallo liebe Autofahrer, die A96 in Richtung München. Vor dem Elchinger Tunnel wurde die Höhenkontrolle ausgelöst, also ein Fahrzeug wäre zu hoch gewesen, deshalb ist der Tunnel gesperrt. Es staut sich und die A9 in Richtung Nürnberg. Zwischen dem Dreikolledau und Langenbruck liegen Fahrzeugteile auf der Fahrbahn. Obacht hier.
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11: Geblitzt wird in Ludwigsfeld auf der Dachauer Straße auswärts und im Kreis Fürstenfeldbruck in Grafrath auf der Bahnhofstraße. Kommt gut an.
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9: Wunderbares Herbstwetter heute und in den nächsten Tagen. Es ist und bleibt trocken in München und Umgebung. 12 Grad die Tiefstwerte in der Nacht. Und der Wettertrend morgen ähnlich wie heute und am Samstag zum Wiesnstart viel Sonne bis 23 Grad.
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9: Service zu euch in die Autos. Es staut sich nach wie vor auf der A96 Lindau Richtung München. Im Tunnel Eching wurde die Höhenkontrolle ausgelöst. Da wollte ein zu hohes Fahrzeug durch. Deswegen geht da gerade nichts. Wir halten euch auf dem Laufenden.
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9: Geblitzt werdet ihr in Mosach am Agnes-Pockels-Bogen, beide Richtungen, und im Landkreis Erding in Oberding in der Hauptstraße. Gute Fahrt.
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0: 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Hallo am Donnerstag.
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0: Entgleist die Stand-Up-Comedy im Bahnwärter Thiel heute Abend mit 4 Comedians. Frische Gags, entspannte Atmosphäre und die beste Nachricht. Der Eintritt ist frei. Einlass um 19 Uhr. Los geht's eine halbe Stunde später.
1: Tipp 2.
0: Ein Mann mit Stiermaske am Klavier und dahinter jede Menge atmosphärische Musik. Lambert kommt mit seinem neuen Album I'm Not Lambert nach München. Beginn ist um 20 Uhr im Fatcat.
1: Tipp 3.
0: Burlesque, Drag, Comedy oder Zauberei. Beim Close-Up-Cabaret ist heute Abend eigentlich alles möglich. Ein Abend zwischen Varieté, Magie und gepflegtem Wahnsinn. Durch die drei Showblöcke führen Ruby Tuesday und Markus Leimann. Los geht's um 20 Uhr.
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3: Nach den Gewittern am Mittwoch heute wieder trocken und freundlich, bissel kühler, Tiefstwert in der Nacht bei um die 12 Grad. Und der Wettertrend für München und Umgebung, morgen ähnlich wie heute, am Wochenende zum Wiesnstart wird es dann richtig schön mit Sonne und bis zu 23 Grad.
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4: Mit Lennart Werner. Grüß Gott. Der Startschuss ist gegeben. Ein Tunnelbohrer ist seit einer halben Stunde damit beschäftigt, den ersten Tunnel für die zweite Stammstrecke zu bohren. Der geht von der Donnersberger Brücke bis zum Marienhof. In einem Jahr soll die Röhre fertig sein. Sie wird dann als Rettungsweg genutzt. Insgesamt sind für die zweite Stammstrecke 6 Tunnel geplant. Seit Anfang des Jahres zahlen wir auf Essen im Restaurant weniger Mehrwertsteuer. Billiger ist Essen gehen dadurch aber nicht geworden. Das zeigt eine neue Studie der Gewerkschaft NGG. Demnach kosten 91% der Gerichte genauso viel wie vor der Steuersenkung. 8% wurden teurer, nur 1% der Speisen wurde günstiger. Überraschend ist das nicht. Der Gaststättenverband Tehoga etwa hatte bereits angekündigt, dass die Wirte die Steuersenkung dafür nutzen werden, die Preise stabil zu halten. Ist Kanada bald Teil der Europäischen Union? Premierminister Carney zeigte sich zumindest offen für eine Sondermitgliedschaft. Kanada und die EU wollen künftig stärker zusammenarbeiten, etwa bei Technologiefragen oder der Verteidigung.
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5: Heidi Klum bringt heute Abend Glamour in die Münchner Altstadt. 3 Tage vor dem Wiesnstart feiert sie mit ihren Gästen vor dem Hofbräuhaus das sogenannte Heidi-Fest. Auf dem roten Teppich sind wieder etliche Schlagerstars und viele Gäste dabei. Aus der Altstadt Luca Weigel, 089 Kult.
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3: Servus zu euch in die Autos und Obacht bitte auf der A8 Richtung Salzburg zwischen Perlach und Unterhaching Ost. Da sind Fahrradfahrer auf der Fahrbahn. Dann haben wir gute Nachrichten von der A96 Lindau Richtung München. Der Tunnel Eching ist jetzt nicht mehr gesperrt. Vorhin wurde ja die Höhenkontrolle ausgelöst. Jetzt ist er wieder frei. Und wir schauen noch rein in die Stadt. In diesen Minuten beginnt am Königsplatz eine Demo mit rund 2000 Teilnehmern. In der nächsten Stunde geht es dann in Richtung Siegestor. Das Ganze bitte weiträumig umfahren.
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3: Geblitzt werdet ihr in Ludwigsfeld, Dachauer Straße auswärts. Und in Oberhaching auf der Münchner Straße. Gute Fahrt.
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13: Wunderbares Herbstwetter heute und in den nächsten Tagen. Es ist und bleibt trocken in München und Umgebung. 12 Grad die Tiefstwerte in der Nacht. Und der Wettertrend morgen ähnlich wie heute und am Samstag zum Wiesnstart viel Sonne bis 23 Grad.
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13: Servus zu euch in die Autos und Obacht bitte auf der A99 Ostumfahrung Richtung Salzburg. Zwischen Hohenbrunn und Ottobrunn, da liegen Gegenstände auf der Fahrbahn. Und dann läuft in diesen Minuten in der Münchner Innenstadt eine Demo am Königsplatz mit rund 2000 Teilnehmern. Da geht's jetzt Richtung Siegestor. Bitte den Bereich weiträumig umfahren.
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13: Geblitzt werdet ihr in Bogenhausen, in der Bülowstraße einwärts und in Starnberg in der Prinz-Karl-Straße. Gute Fahrt.
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14: Nach den Gewittern am Mittwoch heute wieder trocken und freundlich. Bissel kühler, Tiefstwert in der Nacht bei um die 12 Grad. Und der Wettertrend für München und Umgebung. Morgen ähnlich wie heute. Am Wochenende zum Wiesnstart wird es dann richtig schön mit Sonne und bis zu 23 Grad.
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15: Mit Lennart Werner. Grüß Gott. Es geht nur noch um die letzten Feinschliffe. Am Samstag geht die Wiesn dann endlich los. Heute wurden die Neuerungen auf dem Festgelände vorgestellt. Drei Fahrgeschäfte sind zum ersten Mal auf dem Oktoberfest mit dabei. Beim Shake and Roll überschlagen sich die Gondeln. Das Fischerdance ist eine Art Fischerdorf mit Wasserabenteuern. Und beim Chaospendel wirbeln die Besucher mit 80 km/h in bis zu 40 Metern Höhe. Die Theresienwiese steht also schon ganz im Zeichen des Oktoberfestes. 089 Kult München Reporter Nicolas Pinkanell. Wer aber mal nicht hingeht, der holt sich das Feeling gerne nach Hause.
16: Ja, laut einer neuen Umfrage bestellen wir nämlich während der Wiesn häufiger Essen, das es auch dort vor Ort gibt. Die Nachfrage nach Kaiserschmarrn ist letztes Jahr zum Beispiel um fast 60% gestiegen. Weißbier wurde sogar deutlich mehr als doppelt so häufig bestellt. Außerdem haben die Gastrobetriebe Sonntagmittag deutlich mehr zu tun. Es gab zur letzten Wiesn gut 25% mehr sogenannter Katerbestellungen.
15: Bayerns Justizminister Eisenreich tritt überraschend zurück und das schon Ende September. Er möchte stattdessen wieder als Anwalt arbeiten und mehr Zeit mit seiner Familie verbringen. Damit braucht auch die Münchner CSU einen neuen Chef. Den Posten gibt Eisenreich aber erst im Sommer nächsten Jahres auf.
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18: Bei Großveranstaltungen auf dem Königsplatz sollen Radler künftig leichter den richtigen Weg finden. Die Rathausregierung will besser erkennbare Umleitungen, wenn Straßen und Radwege rund um den Platz gesperrt sind. Hintergrund sind die vielen Open-Air-Konzerte und Sportveranstaltungen. Aus der Maxvorstadt Andreas Werner, 089 Kult.
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21: Servus zu euch in die Autos. Fahrt bitte immer noch vorsichtig auf der A99 der Ostumfahrung Richtung Salzburg. Zwischen Hohenbrunn und Ottobrunn, da liegen Gegenstände auf der Fahrbahn. Und in der Innenstadt ist die Demo.

0: zwischen Königsplatz und Siegestor jetzt in den letzten Zügen. Rund 2000 Teilnehmer sind ja vor Ort auf der Leopold und im Bereich drumherum ein bisschen mehr Zeit einplanen.
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0: Geblitzt werdet ihr in Moosach, Agnes, Pockelsbogen, beide Richtungen und im Landkreis Erding in Oberding in der Hauptstraße. Gute Fahrt.
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9: Wunderbares Herbstwetter heute und in den nächsten Tagen. Es ist und bleibt trocken in München und Umgebung. 12 Grad die Tiefstwerte in der Nacht. Und der Wettertrend morgen ähnlich wie heute und am Samstag zum Wiesnstart viel Sonne bis 23 Grad.
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9: Servus zu euch in die Autos. Achtung, in Giesing, da hat's auf dem mittleren Ring gekracht zwischen Kanditunnel und Brudermühlbrücke. Linke Spur ist blockiert. Und dann noch Obacht auf der A99, der Ostumfahrung Richtung Nürnberg zwischen dem Kreuz Ost und Kirchheim. Da liegen Reifenteile auf der Fahrbahn.
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9: Geblitzt werdet ihr in Ludwigsfeld, Dachauer Straße auswärts und in Oberhaching in der Münchner Straße. Gute Fahrt!
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17: Nach den Gewittern am Mittwoch heute wieder trocken und freundlich. Bisschen kühler, Tiefstwert in der Nacht bei um die 12 Grad. Und der Wettertrend für München und Umgebung. Morgen ähnlich wie heute. Am Wochenende zum Wiesnstart wird es dann richtig schön mit Sonne und bis zu 23 Grad.

0: Heuer außerdem das Flößerstadelzelt und das Kaffeezelt wurde umgestaltet. Seit Anfang des Jahres zahlen wir auf Essen im Restaurant weniger Mehrwertsteuer. Billiger ist Essen gehen dadurch aber nicht geworden. Das zeigt jetzt eine Studie der Gewerkschaft NGG. Demnach kosten 91% der Gerichte genauso viel wie vor der Steuersenkung. Nur 1% der Speisen wurde günstiger. Überraschend ist das nicht. Der Gaststättenverband DEHOGA etwa hatte bereits angekündigt, dass die Wirte die Steuersenkung dafür nutzen werden, die Preise stabil zu halten. Ist Kanada bald Teil der Europäischen Union? Premierminister Carney hat sich heute dafür zumindest offen gezeigt. Kanada und die EU wollen künftig nämlich stärker zusammenarbeiten, etwa bei Technologiefragen oder der Verteidigung.
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2: Wer Müll trennt, kann hier in München künftig sparen. Denn die Stadt hat ein neues Gebührenmodell beschlossen. Bisher gibt es je nach Größe der Mülltonne eine feste Gebühr. Ab 2028 gibt es eine Grund- und noch eine Leistungsgebühr. Wer dann weniger Müll produziert und den gut trennt, spart Geld. Aus dem Rathaus Luca Weigel, 089 Kult.
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4: Servus zu euch in die Autos. Und Obacht weiterhin in Giesing. Da hat es auf dem mittleren Ring gekracht zwischen Kandi-Tunnel und Brudermühlbrücke. Linke Spur ist hier blockiert. Und dann noch die A99, die Ostumfahrung Richtung Nürnberg. Zwischen dem Kreuz Ost und Kirchheim, da liegen Reifenteile auf der Fahrbahn.
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4: Ludwigsfeld, Dachauer Straße auswärts stehen sie. Und im Landkreis Erdingen-Oberding in der Hauptstraße. Gute Fahrt.
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12: Wunderbares Herbstwetter heute und in den nächsten Tagen. Es ist und bleibt trocken in München und Umgebung. 12 Grad die Tiefstwerte in der Nacht. Und der Wettertrend morgen ähnlich wie heute und am Samstag zum Wiesnstart viel Sonne bis 23 Grad.
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13: Servus, liebe Autofahrer. Aktuell ziemlich normaler Feierabendverkehr, also keine Unfälle. Im Schnitt 10 Minuten, Viertelstunde mehr einplanen.
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13: Ludwigsfeld, Dachauer Straße auswärts stehen sie und im Landkreis Erding in Oberding in der Hauptstraße. Gute Fahrt.
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9: Nach den Gewittern am Mittwoch heute wieder trocken und freundlich. Bissel kühler, Tiefstwert in der Nacht bei um die 12 Grad. Und der Wettertrend für München und Umgebung. Morgen ähnlich wie heute. Am Wochenende zum Wiesnstart wird es dann richtig schön mit Sonne und bis zu 23 Grad.
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10: Mit Lennart Werner. Grüß Gott. Die Wiesn steht für Tradition und will dennoch jedes Jahr etwas Neues bieten. Was das heuer umfasst, hat Wiesn-Chef Schaap heute erklärt.
11: Dieses Jahr das Laufgeschäft, das hinter mir ist, das Fisherman's, das Chaos-Pendel gleich daneben, das katapultiert sie rauf auf über 40 Meter und geht damit 80 Stundenkilometer, wirbelt sie das durch die Luft. Und dann haben wir noch den Shake and Roll, das ist eine Weiterentwicklung des Breakdance. Auch ein bisschen wilder als herkömmliche Rundfahrgeschäfte.
10: Außerdem gibt's mit dem Flößerstadel heuer ein neues Festzelt. Auch wenn die Mehrwertsteuer auf Essen im Restaurant seit Januar gesunken ist, billiger ist Essen gehen dadurch nicht geworden. Das zeigt jetzt eine neue Studie. Nur 1% der Gerichte koste weniger als vorher. Die Wirte, auch hier in München, hatten allerdings schon vorher klargemacht, dass sie die Steuersenkung dafür nutzen wollen, die Preise stabil zu halten. Kanada und die EU suchen aktuell die Nähe zueinander. EU-Kommissionspräsidentin von der Leyen möchte, dass Kanada das erste sogenannte assoziierte Mitglied wird. Premierminister Carney kann sich diese Sondermitgliedschaft durchaus vorstellen.
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12: Wie wird auch hier in Fürstenfeldbruck in Zukunft geheizt? Um das Erdwärmepotenzial zu analysieren, fahren seit heute sogenannte Vibro-Trucks durch die Straßen. Die erzeugen Schwingungen in der Erde und um die aufzuzeichnen, sind in der ganzen Stadt 3000 kleine Kästchen verteilt. Aus Fürstenfeldbruck Matthias Ulrich, 089 Kult.
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13: Servus, liebe Autofahrer. Keine größeren Meldungen aktuell. Ganz normaler Feierabendverkehr. Längster Stau sind 20 Minuten zwischen Neuherberg und dem Allacher Tunnel auf der A99.
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13: In der Stadt wird geblitzt in Obersendling auf der Siemensallee. Dann steht einer auf der A8 am Autobahnende in Obermenzing und im Landkreis Erding zwischen Neufinsing und Finsing.
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12: Wunderbares Herbstwetter heute und in den nächsten Tagen. Es ist und bleibt trocken in München und Umgebung. 12 Grad die Tiefstwerte in der Nacht. Und der Wettertrend morgen ähnlich wie heute und am Samstag zum Wiesnstart viel Sonne bis 23 Grad.
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13: Servus, liebe Autofahrer. Einen Unfall haben wir auf der A9 Richtung München zwischen Frankfurter Ring und Schwabing auf der rechten Spur. Und längster Stau 22 Minuten zwischen Giesing und Brudermühltunnel. Ansonsten im Schnitt eine Viertelstunde mehr.
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13: In Untergiesing die Pilgersheimer Straße im Landkreis Ebersberg zwischen Ebersberger Forst und Forstinning und zwischen Sauerlach und Altkirchen steht einer.
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3: Nach den Gewittern am Mittwoch heute wieder trocken und freundlich. Bisschen kühler, Tiefstwert in der Nacht bei um die 12 Grad. Und der Wettertrend für München und Umgebung. Morgen ähnlich wie heute. Am Wochenende zum Wiesnstart wird es dann richtig schön mit Sonne und bis zu 23 Grad.
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4: Mit Lennart Werner. Grüß Gott. Auch in diesem Jahr gibt's auf der Wiesn wieder mal neue Fahrgeschäfte, auf die sich die Besucher freuen können. Unter anderem das Chaospendel oder eine Art Fischerdorf ist neu. Beides wurde heute vorgestellt. Oberbürgermeister Krause freut sich aber auf ein anderes Fahrgeschäft und weiß auch, mit wem er gerne fahren würde.
5: Mein Lieblingsfahrgeschäft ist das Riesenrad, aber den Olympia-Looping fahre ich auch gerne. Und am liebsten würde ich am kommenden Sonntag dann fahren, nachdem die Entscheidung zu Olympia gefallen ist, im besten Fall positiv und dann gemeinsam mit dem Ministerpräsidenten.
4: Neu ist heuer außerdem das Flößerstadelzelt und das Kaffeezelt wurde umgestaltet. Seit Anfang des Jahres zahlen wir auf Essen im Restaurant weniger Mehrwertsteuer. Billiger ist Essen gehen dadurch aber nicht geworden. Das zeigt jetzt eine Studie der Gewerkschaft NGG. Demnach kosten 91% der Gerichte genauso viel wie vor der Steuersenkung. Nur 1% der Speisen wurde günstiger. Überraschend ist das nicht. Der Gaststättenverband Tehoga etwa hatte bereits angekündigt, dass die Wirte die Steuersenkung dafür nutzen werden, die Preise stabil zu halten. Ist Kanada bald Teil der Europäischen Union? Premierminister Carney hat sich heute dafür zumindest offen gezeigt. Kanada und die EU wollen künftig nämlich stärker zusammenarbeiten, etwa bei Technologiefragen oder der Verteidigung.
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6: Wer Müll trennt, kann hier in München künftig sparen. Denn die Stadt hat ein neues Gebührenmodell beschlossen. Bisher gibt es je nach Größe der Mülltonne eine feste Gebühr. Ab 2028 gibt es eine Grund- und noch eine Leistungsgebühr. Wer dann weniger Müll produziert und den gut trennt, spart Geld. Aus dem Rathaus Luca Weigel, 089 Kult.
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7: Servus, liebe Autofahrer. Normaler Feierabendverkehr im Schnitt mit einer Viertelstunde plus an den üblichen Stellen.
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7: Berg am Leim, die Ampfingstraße. B471 im Landkreis Dachau bei Gröbenried. Und im Landkreis Freising zwischen Neufahren und Massenhausen steht einer.
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12: Wunderbares Herbstwetter heute und in den nächsten Tagen. Es ist und bleibt trocken in München und Umgebung. 12 Grad die Tiefstwerte in der Nacht. Und der Wettertrend morgen ähnlich wie heute und am Samstag zum Wiesenstart viel Sonne bis 23 Grad.
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13: Servus, liebe Autofahrer. Tatsächlich ziemlich normaler Feierabendverkehr im Schnitt mit einer Viertelstunde plus.
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13: Freimann, die Kieferngartenstraße, Berg am Leim, die Heinrich-Wieland-Straße und im Landkreis Freising zwischen Neufahren und Massenhausen steht einer.
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10: Nach den Gewittern am Mittwoch heute wieder trocken und freundlich, bissel kühler, Tiefstwert in der Nacht bei um die 12 Grad. Und der Wettertrend für München und Umgebung, morgen ähnlich wie heute, am Wochenende zum Wiesnstart wird es dann richtig schön mit Sonne und bis zu 23 Grad.
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11: Mit Lennart Werner. Grüß Gott. Die Wiesn steht für Tradition und will dennoch jedes Jahr etwas Neues bieten. Was das heuer umfasst, hat Wiesn-Chef Schaap heute erklärt.
12: Dieses Jahr das Laufgeschäft, das hinter mir ist.
11: Jedes Jahr etwas Neues bieten. Was das heuer

0: vorher. Die Wirte, auch hier in München, hatten allerdings schon vorher klargemacht, dass sie die Steuersenkung dafür nutzen wollen, die Preise stabil zu halten. Kanada und die EU suchen aktuell die Nähe zueinander. EU-Kommissionspräsidentin von der Leyen möchte, dass Kanada das erste sogenannte assoziierte Mitglied wird. Premierminister Carney kann sich diese Sondermitgliedschaft durchaus vorstellen.
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2: Wie wird auch hier in Fürstenfeldbruck in Zukunft geheizt? Um das Erdwärmepotenzial zu analysieren, fahren seit heute sogenannte Vibro-Trucks durch die Straßen. Die erzeugen Schwingungen in der Erde und um die aufzuzeichnen, sind in der ganzen Stadt 3000 kleine Kästchen verteilt. Aus Fürstenfeldbruck Matthias Ulrich, 089 Kult.
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4: Servus auf die Straßen. Aktuell keine Meldungen. Wir haben nur noch die ganz normalen Reste vom Feierabendverkehr. Am längsten dauert es zwischen dem Dreieck Feldmoching und dem Allacher Tunnel. Das sind 10 Minuten.
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4: In Allach wird geblitzt auf der Eversbruchstraße, in Obergiesing auf der Schlesiestraße und im Landkreis Freising zwischen Neufahren und Massenhausen.
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4: Wunderbares Herbstwetter heute und in den nächsten Tagen. Es ist und bleibt trocken in München und Umgebung. 12 Grad die Tiefstwerte in der Nacht. Und der Wettertrend morgen ähnlich wie heute und am Samstag zum Wiesnstart viel Sonne bis 23 Grad.
3: 7:30. 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
5: Mit Andreas Werner, guten Abend. Vor dem Hofbräuhaus herrscht aktuell großer Andrang. Drei Tage vor dem Wiesnstart feiert Heidi Klum mit ihren Gästen das sogenannte Heidi-Fest. Auf dem roten Teppich sind wieder etliche Schlagerstars wie Vicky Leandros oder Tony Christie. Aber auch die 90er sind mit Dr. Alban und Snap gut vertreten. 900 Gäste dürfen live dabei sein, der Rest vor dem TV-Gerät. Nach dem überraschenden Rücktritt von Bayerns Justizminister Georg Eisenreich wird schon wild spekuliert, wer den Posten übernimmt. Üblicherweise sollten Justizminister ausgebildete Volljuristen sein. Damit kommen theoretisch mehr als ein Dutzend CSU-Landtagsabgeordnete in Frage. Mitentscheidend könnte am Ende auch die Herkunft des oder der Neuen sein. Wie Eisenreich aus München kommt beispielsweise der frühere zweite Bürgermeister und Wiesnchef Josef Schmidt. Eisenreich selbst will als Anwalt weiterarbeiten. Er ist immer wieder auch als Kabarettist aufgetreten. Zuletzt sind Nick Cave, Seiler und Speer und David Garrett auf dem Königsplatz live aufgetreten. Doch bei Großveranstaltungen wird der Platz und damit wichtige Radwege abgesperrt. Die Rathausregierung will künftig besser erkennbare Umleitungen schaffen. Die Verwaltung soll die Pläne ausarbeiten.
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6: Servus, liebe Autofahrer. Aktuell relativ entspannt. Wir haben nur einen Stau auf der A9 Richtung Nürnberg zwischen Allershausen und Pfaffenhofen. Da eine Viertelstunde mehr nach dem Unfall auf der linken Spur.
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6: Max Vorstadt, Dachauer Straße, Mosach, die Bauberger und im Landkreis Ebersberg in Igmating steht einer.
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8: Nach den Gewittern am Mittwoch heute wieder trocken und freundlich. Bisschen kühler, Tiefstwert in der Nacht bei um die 12 Grad. Und der Wettertrend für München und Umgebung. Morgen ähnlich wie heute. Am Wochenende zum Wiesnstart wird es dann richtig schön mit Sonne und bis zu 23 Grad.
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9: Mit Florian Klaus. Guten Abend. Die Altersregeln für soziale Medien sollen in der EU strenger werden. Kommissionschefin von der Leyen hat ihre Pläne dafür vorgestellt. Wer noch nicht 13 Jahre alt ist, soll gar nicht auf Social-Media-Plattformen aktiv sein können. Unter 15-Jährige sollen nur über Konten Zugang bekommen, die ihre Eltern einrichten. Und um das sicherzustellen, müssten Plattformen in Zukunft eine Alterskontrolle einführen, so der Plan. Und noch eine Meldung aus der EU. Gestern hat Kommissionschefin von der Leyen ja dafür geworben, Kanada zum ersten assoziierten Mitglied der Union zu machen. Heute hat sich auch Kanadas Premier Carney für so eine EU-Sondermitgliedschaft ausgesprochen. Ziel sei es, widerstandsfähiger zu werden, damit niemand die Souveränität und Freiheiten Europas und Kanadas

0: zur Bundesliga und um möglichst viele Spieler kennenzulernen, setzt Klopp für die kommenden vier Nations League-Partien auf zwei Kader. Nach den ersten beiden Spielen wird bis auf Augsburgs Torwart Finn Dahmen komplett gewechselt. Nicht dabei sind unter anderem Leroy Sané, Dennis Undaf und Maximilian Bayer. In einer Woche geht's dann in Amsterdam gegen die Niederlande.
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3: Servus, liebe Autofahrer. Inzwischen alles entspannt, keine Meldungen mehr.
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3: Geblitzt wird in der Fasanerie auf der Franz-Fackler-Straße, im Berg am Leim auf der Heinrich-Wieland-Straße und im Landkreis Starnberg in Starnberg auf der Prinz-Karl-Straße.
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3: Mit Florian Klaus. Guten Abend. In Frankfurt gibt es inzwischen 3 Malaria-Tote in diesem Jahr. Eine weitere Person ist nach Angaben der Stadt gestorben. Sie hat demnach im Stadtteil Schwanheim gewohnt, der nahe am Flughafen liegt. Das Gesundheitsamt geht davon aus, dass sie und eine weitere Person sich über eine Mücke infiziert hatten, die in einem Flugzeug nach Frankfurt gekommen war. In diesem Sommer waren schon 2 Flughafenmitarbeiter an Malaria gestorben. EU-Kommissionschefin von der Leyen will Kinder stärker vor den Gefahren von sozialen Medien schützen. Dafür hat sie jetzt konkrete Pläne vorgestellt. Dieter Ebeling fasst zusammen.
4: Zugang zu Social-Media-Plattformen erst ab 13 Jahren, aber nur mit einem von den Eltern angelegten Account. Ab 15 Jahre dann eigene Konten nach einer Altersüberprüfung mit beschränkten Funktionen. Künftig sollen die Plattformen zunächst nachweisen müssen, dass sie sicher gestaltet sind. Die Plattformen dürfen nicht süchtig oder abhängig machen.
3: Die Bundesanwaltschaft hat in Brandenburg einen mutmaßlichen Islamisten festnehmen lassen. Er soll einen Anschlag auf eine Kirche in Bremen geplant haben. Dafür habe er sich schon eine Schusswaffe beschafft, hieß es in einer Mitteilung. Er soll einen Anschlag auf eine Kirche in Bremen geplant haben.

0: von US-Investoren. Kein guter Start für Fußball-Bundesligist Hoffenheim in der Europa League. Am ersten Spieltag hat die TSG mit 0:2 bei OFE Kreta verloren. Außerdem hat Bundestrainer Jürgen Klopp heute verkündet, wen er zu seinen ersten Spielen in der Nations League mitnimmt. Und es sind gleich zwei Kader mit insgesamt 44 Spielern geworden. Darunter sind 16 Spieler zum ersten Mal mit dabei.
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3: Mit Christian Lang. In Frankfurt ist wieder ein Mensch an Malaria gestorben. Es handelt sich um einen Bewohner des Stadtteils Schwanheim ganz in der Nähe des Flughafens. In Schwanheim war noch ein anderer Malaria-Fall gemeldet worden. Im Juli waren einige Flughafenmitarbeiter an der Tropenkrankheit erkrankt. Zwei von ihnen starben. Das Gesundheitsamt Frankfurt rät zum Mückenschutz. Trotz neuer Drohungen von US-Präsident Trump sucht Kanada die Nähe zu Europa. Premierminister Carney zeigt sich offen für eine Art EU-Sondermitgliedschaft und sagt, dass es für die engere Zusammenarbeit in Kanada auch viel Unterstützung gibt.

0: Konkret ging es um einen pensionierten Rektor. Ein anderes Gericht hatte ihm wegen seiner Überstunden mehr als 30.000 Euro zugesprochen. Das Urteil wurde jetzt gekippt. Bayerns Justizminister Eisenreich will raus aus der Politik. Er hat angekündigt, sein Ministeramt schon Ende des Monats abzugeben. 2027 will er auch als Münchner CSU-Bezirksvorsitzender und 2028 als Landtagsabgeordneter aufhören. Stattdessen will Eisenreich in Zukunft wieder als Rechtsanwalt arbeiten. Seine Nachfolge im Justizministerium will Ministerpräsident Söder in der nächsten Woche benennen. Fußball-Bundestrainer Jürgen Klopp ist heute mit einer langen Liste zur Vorstellung seines ersten Kaders gekommen. Er nimmt gleich zwei Kader mit insgesamt 44 Spielern in die Nations League mit, darunter 16 Debütanten. In einer Woche findet das erste Spiel in den Niederlanden statt. Schon heute hat Hoffenheim in der Euroleague gespielt und keinen guten Start erwischt. Die TSG hat bei Ofi Kreta mit 0:2 verloren.
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1: Mit Christian Lang. In Frankfurt am Main gibt es einen weiteren Malaria-Toten. Der Mann lebte im Stadtteil Schwanheim in der Nähe des Flughafens. Er soll sich nach Einschätzung des Gesundheitsamts über eine eingeschleppte Mücke aus einem Flugzeug infiziert haben, ohne selbst in einem Malaria-Gebiet gewesen zu sein. Damit sind in diesem Jahr schon 3 Menschen im Zusammenhang mit dem Frankfurter Flugverkehr an Malaria gestorben. Trotz neuer Drohungen von US-Präsident Trump sucht Kanada die Nähe zu Europa. Premierminister Carney zeigt sich offen für eine Art EU-Sondermitgliedschaft. Carney will, dass Kanada und Europa wirtschaftlich und sicherheitspolitisch enger zusammenrücken. Eine große Mehrheit der Kanadier kann sich eine engere Beziehung zu den Europäern gut vorstellen. Der Freistaat braucht einen neuen Justizminister. Georg Eisenreich ist zurückgetreten aus freien Stücken, weil er nochmal was anderes als Politik machen will. Sein Chef Markus Söder bedauert die Entscheidung. Er kündigt an, nächste Woche bei der Klausurtagung in Klosterbanz einen Nachfolger vorzuschlagen. Die Opposition wurde von der Entscheidung überrascht. Toni Schuberl von den Grünen hält Eisenreich zugute, dass er erste wichtige Reformen angestoßen habe. Diesel ist in Deutschland so teuer wie nie zuvor. Zuletzt kostete ein Liter im bundesweiten Schnitt 2,45 Euro. Auch Benzin erreicht mit 2,31 Euro pro Liter das 5. Rekordhoch in Folge. Die Forderungen nach Staatshilfen werden immer lauter. David Riemer berichtet.
2: Seit Beginn des Iran-Krieges Ende Februar sind die Spritpreise außergewöhnlich hoch. Diesel ist inzwischen über 70 Cent teurer als vor Kriegsbeginn. E10 knapp 54 Cent. Wegen der Preisrekorde wird in der Politik erneut über Entlastungen diskutiert. Im Gespräch sind etwa eine Senkung der Mehrwertsteuer oder des CO2-Aufschlags, ein Preisdeckel und Direktauszahlungen.
1: 16 Debütanten.
2: Mehrwertsteuer oder des CO2-Aufschlags, ein Preisdeckel.

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1: Mit Christian Lang. EU-Kommissionspräsidentin von der Leyen will Kanada zum ersten assoziierten Mitglied der EU machen und die Partnerschaft auf das höchstmögliche Niveau heben. Mit enger Zusammenarbeit bei Technologie, Rüstung, künstliche Intelligenz und Arktispolitik. Kanadas Premierminister Carney begrüßt den Vorstoß. Die Mehrheit der Kanadier unterstütze eine engere Beziehung zur EU, sagte er im Europaparlament. Ziel ist eine strategische Allianz, um wirtschaftliche, technologische und sicherheitspolitische Stärke zu bündeln und gemeinsam krisenfester und weniger erpressbar zu werden. In Frankfurt am Main gibt es einen weiteren Malaria-Toten. Der Mann lebte im Stadtteil Schwanheim in der Nähe des Flughafens. Er soll sich nach Einschätzung des Gesundheitsamts über eine eingeschleppte Mücke aus einem Flugzeug infiziert haben, ohne selbst in einem Malaria-Gebiet gewesen zu sein. Damit sind in diesem Jahr schon 3 Menschen im Zusammenhang mit dem Frankfurter Flugverkehr an Malaria gestorben. Die bekannte 100-Milliliter-Regel für Flüssigkeiten im Handgepäck fällt an ersten bayerischen Flughäfen. In München dürfen Passagiere seit heute Flüssigkeiten mit bis zu 2 Litern im Handgepäck mitnehmen. Shampoo, Sonnencreme oder Getränke müssen also nicht mehr in Miniflaschen.

0: In Berlin könnte die CDU Platz 1 an die Linke verlieren. David Riemer berichtet.
1: Je nach Ausgang der Wahlen könnte für Kanzler Merz nach nicht mal 1,5 Jahren im Amt Schluss sein. Spätestens seit dem Wahldebakel vor 2 Wochen in Sachsen-Anhalt steht Merz heftig unter Druck. Hinzu kommen katastrophale Umfragewerte für ihn als Regierungschef. Am Sonntag werden sich möglicherweise viele in der CDU fragen, stützen oder stürzen.
0: Fußball-Bundestrainer Jürgen Klopp ist mit einer langen Liste zur Vorstellung seines ersten Kaders gekommen. Er nimmt gleich 2 Kader mit insgesamt 44 Spielern in die Nations League mit, darunter 16 Debütanten. Am Donnerstag spielt die deutsche Elf in Amsterdam gegen die Niederlande.
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1: Mit Christian Lang. Trotz neuer Drohungen von US-Präsident Trump sucht Kanada die Nähe zu Europa. Premierminister Carney zeigt sich offen für eine Art EU-Sondermitgliedschaft. Carney will, dass Kanada und Europa wirtschaftlich und sicherheitspolitisch enger zusammenrücken. Eine große Mehrheit der Kanadier kann sich eine engere Beziehung zu den Europäern gut vorstellen. Der Freistaat braucht einen neuen Justizminister. Georg Eisenreich ist zurückgetreten aus freien Stücken, weil er nochmal was anderes als Politik machen will. Sein Chef Markus Söder bedauert die Entscheidung. Er kündigt an, nächste Woche bei der Klausurtagung in Klosterbanz einen Nachfolger vorzuschlagen. Die Opposition wurde von der Entscheidung überrascht. Toni Schuberl von den Grünen hält Eisenreich zugute, dass er erste wichtige Reformen angestoßen habe. In Frankfurt am Main gibt es einen weiteren Malaria-Toten. Der Mann lebte im Stadtteil Schwanheim in der Nähe des Flughafens. Er soll sich nach Einschätzung des Gesundheitsamts über eine eingeschleppte Mücke aus einem Flugzeug infiziert haben, ohne selbst in einem Malaria-Gebiet gewesen zu sein. Damit sind in diesem Jahr schon 3 Menschen im Zusammenhang mit dem Frankfurter Flugverkehr an Malaria gestorben. Der ukrainische Präsident Zelensky hat Gespräche mit den USA angekündigt, die schon bald stattfinden. Dabei geht es vor allem um eine Friedenslösung, aber auch um neue Hilfen. Das kündigte Zelensky in einer Videobotschaft am Abend an. Friedemann Kohler berichtet.
2: Die Sicherheit der Energieversorgung soll ein Thema sein. Die Ukraine steht vor einem schwierigen Winter. Hilfe für die Luftabwehr werde es geben, sagte der Präsident. Wo und mit wem er sich treffen wird, sagte er nicht. Zelensky reist aber kommende Woche zu den Vereinten Nationen nach New York. Ein Treffen mit Trump scheint nicht ausgeschlossen. Allerdings ist der US-Präsident wankelmütig. Er hängt eher an seiner Freundschaft zu Kreml-Chef Putin.
1: Zum Fußball. Jürgen Klopp hat bei der Bekanntgabe seines ersten Kaders der deutschen Fußballnationalmannschaft ein Plädoyer für Offenheit und richtig verstandenen Nationalstolz gehalten.
3: Vor kurzem erst sind Dinge passiert. Es hat eine Wahl stattgefunden, die manchen Leuten wahrscheinlich, die das okay fanden, viele andere haben gedacht, du lieber Himmel, was passiert denn da? Ich kann aber aus meiner Sportlerperspektive kann ich sagen, ich würde mir oder uns gerne die Fahne zurückholen, wenn ich ganz ehrlich bin. Ich möchte, dass, wenn man sie schwingt, dass niemand denkt, was ist mit dir nicht in Ordnung?
1: Klopp nimmt gleich 2 Kader mit insgesamt 44 Spielern in die Nations League mit, darunter 16 Debütanten. Am Donnerstag spielt die deutsche Elf in Amsterdam gegen die Niederlande.
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1: Elf in Amsterdam gegen die Niederlande.

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1: Mit Christian Lang. In Russland hat die erste Parlamentswahl begonnen seit Beginn des Angriffskrieges gegen die Ukraine. Im flächenmäßig größten Land der Erde mit seinen 11 Zeitzonen haben auf der Halbinsel Kamtschatka die Wahllokale zuerst aufgemacht. Bis Sonntag sind mehr als 110 Millionen Russinnen und Russen zur Wahl aufgerufen. Erste Ergebnisse werden am Sonntagabend um 20 Uhr erwartet, nach Schließung der letzten Wahllokale in Kaliningrad. Am Sonntag stehen zwei Landtagswahlen an. Die könnten eine neue Dynamik in der Debatte um Kanzler Merz bringen. In Mecklenburg-Vorpommern droht die CDU, ihr historisch schlechtestes Wahlergebnis einzufahren. In Berlin könnte die CDU Platz 1 an die Linke verlieren. David Riemer berichtet.
2: Je nach Ausgang der Wahlen könnte für Kanzler Merz nach nicht mal 1,5 Jahren im Amt Schluss sein. Spätestens seit dem Wahldebakel vor 2 Wochen in Sachsen-Anhalt steht Merz heftig unter Druck. Hinzu kommen katastrophale Umfragewerte für ihn als Regierungschef. Am Sonntag werden sich möglicherweise viele in der CDU fragen, stützen oder stürzen.
1: Kanzler Merz und US-Präsident Trump haben am Donnerstag telefoniert. Beide haben über die Anschläge vom 11. September, den Ukraine-Krieg und die Lage im Nahen Osten gesprochen. Merz betonte die enge Verbundenheit zwischen Deutschland und den USA und begrüßte das neue Sanktionsgesetz gegen Russland. Außerdem waren die blockierten Seewege in der Straße von Hormuz und im Roten Meer Thema. Das Verhältnis zwischen Merz und Trump ist wegen dem Streit über den Iran-Krieg und Zölle angespannt. Oft zeigt sich die Deutsche Bahn nicht von ihrer besten Seite. Und das will sie heute und in den nächsten Tagen ändern. Es ist nämlich Tag der Schiene bei uns in Bayern. Und da kann jeder, der will, bis Sonntag die Arbeit der Bahn hautnah erleben und sich Orte anschauen, die man sonst nie sieht. In München zum Beispiel gibt es eine Schnitzeljagd durch das Infozentrum der zweiten Stammstrecke. Und in Nürnberg erwarten Interessierte exklusive Einblicke in das Großprojekt Güterzugtunnel Fürth. Am Rangierbahnhof Nürnberg findet außerdem ein großes Familienfest statt. Fußball-Bundestrainer Jürgen Klopp ist mit einer langen Liste zur Vorstellung seines ersten Kaders gekommen. Er nimmt gleich 2 Kader mit insgesamt 44 Spielern in die Nations League mit, darunter 16 Debütanten. Am Donnerstag spielt die deutsche Elf in Amsterdam gegen die Niederlande.
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